Aber natürlich, meine Damen und Herren, auch heute Abend eine deutsche Schallplatte, Peter Maffay. Und muss ich natürlich über Siebenbrücken musst du gehen. 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